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4: Heiß und sonnig geht's los mit der neuen Woche für Österreich. Von Linz bis nach Wien, da haben wir sogar Temperaturen bis zu 36 Grad mit dabei. Ab der Mittagsstunden, da kann es aber in der Osthälfte auch ein bisschen regnen und gewittern. Recht kräftiger Westwind ist auch noch mit dabei. Morgen am Dienstag, da geht's dann wieder schön sonnig weiter, nur im Bergland und auch ein bisschen im Süden, vor allem im Kärnten, da kann es ein bisschen regnen. Die Temperaturen bleiben aber über 30 Grad. Und am Mittwoch, da schaut's dann nur mehr sonniger aus und die Temperaturen auch wieder über 30 Grad.

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1: Italien geht jetzt aktiv gegen illegale Strandreservierungen vor. Italienische Behörden haben eine neue Kampagne gestartet, um das unerlaubte Reservieren von Liegeplätzen und Sonnenschirmen an Stränden zu bekämpfen. Viele Strandbesucher legen schon früh am Morgen Handtücher oder andere Gegenstände aus, um sich die besten Plätze zu sichern. Dies führt oft zu Ärger und blockiert öffentliche Bereiche, was den Zugang für andere erschwert. Die Regierung setzt nun auf verstärkte Kontrollen und empfindliche Strafen, um diese Praxis zu unterbinden. Ziel ist es, allen Gästen einen fairen und gleichberechtigten Zugang zu den beliebten Küstenabschnitten zu ermöglichen und die Ordnung wiederherzustellen. Eine alte Bauernregel soll das Herbstwetter vorhersagen. Eine traditionelle Bauernregel gibt aktuell Aufschluss über die mögliche Wetterentwicklung im kommenden Herbst. Die Volksweisheit besagt, dass das Wetter an einem bestimmten Tag im August entscheidend für die Prognose der nachfolgenden Monate ist. Ist es an diesem speziellen Tag sonnig und schön, wird ein milder und trockener Herbst erwartet. Zeigt sich hingegen Regen, könnte ein nasser und kühler Herbst bevorstehen. Meteorologen betonen jedoch, dass solche Regeln keine wissenschaftliche Grundlage haben und eher als historische Beobachtungen zu verstehen sind. Sie dienen primär der Unterhaltung und nicht der verlässlichen Wettervorhersage. Überraschender Transfer könnte den FC Bayern München noch verstärken. Obwohl die Transferaktivitäten des FC Bayern München eigentlich als beendet galten, könnte sich aktuell noch eine große Änderung ergeben. Medienberichten zufolge steht ein unerwarteter Transfer kurz bevor, der die Kaderplanung noch einmal beeinflussen würde. Dies würde die ursprünglichen Pläne des Vereins, keine weiteren Spieler mehr zu verpflichten, über den Haufen werfen. Der mögliche Neuzugang könnte die Mannschaft auf einer wichtigen Position verstärken und für eine Überraschung im späten Transferfenster sorgen. Fans und Experten sind gespannt, welche Entwicklungen sich in den kommenden Stunden noch ergeben werden, nachdem eigentlich Ruhe einkehren sollte.
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1: Heiß und sonnig geht's los mit der neuen Woche für Österreich. Von Linz bis nach Wien, da haben wir sogar Temperaturen bis zu 36 Grad mit dabei. Ab der Mittagsstunden, da kann es aber in der Osthälfte auch ein bisschen regnen und gewittern. Recht kräftiger Westwind ist auch noch mit dabei. Morgen am Dienstag, da geht's dann wieder schön sonnig weiter, nur im Bergland und auch ein bisschen im Süden, vor allem im Kärnten, da kann es ein bisschen regnen. Die Temperaturen bleiben aber über 30.

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1: Heiß und sonnig geht's los mit der neuen Woche für Österreich. Von Linz bis nach Wien, da haben wir sogar Temperaturen bis zu 36 Grad mit dabei. Ab der Mittagsstunden, da kann es aber in der Osthälfte auch ein bisschen regnen und gewittern. Recht kräftiger Westwind ist auch noch mit dabei. Morgen am Dienstag, da geht's dann wieder schön sonnig weiter, nur im Bergland und auch ein bisschen im Süden, vor allem im Kärnten, da kann es ein bisschen regnen. Die Temperaturen bleiben aber über 30 Grad. Und am Mittwoch, da schaut's dann nur mehr sonniger aus und die Temperaturen auch wieder über 30 Grad.
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2: Italien geht jetzt aktiv gegen illegale Strandreservierungen vor. Italienische Behörden haben eine neue Kampagne gestartet, um das unerlaubte Reservieren von Liegeplätzen und Sonnenschirmen an Stränden zu bekämpfen. Viele Strandbesucher legen schon früh am Morgen Handtücher oder andere Gegenstände aus, um sich die besten Plätze zu sichern. Dies führt oft zu Ärger und blockiert öffentliche Bereiche, was den Zugang für andere erschwert. Die Regierung setzt nun auf verstärkte Kontrollen und empfindliche Strafen, um diese Praxis zu unterbinden. Ziel ist es, allen Gästen einen fairen und gleichberechtigten Zugang zu den beliebten Küstenabschnitten zu ermöglichen und die Ordnung wiederherzustellen. Eine alte Bauernregel soll das Herbstwetter vorhersagen. Eine traditionelle Bauernregel gibt aktuell Aufschluss über die mögliche Wetterentwicklung im kommenden Herbst. Die Volksweisheit besagt, dass das Wetter an einem bestimmten Tag im August entscheidend für die Prognose der nachfolgenden Monate ist. Ist es an diesem speziellen Tag sonnig und schön, wird ein milder und trockener Herbst erwartet. Zeigt sich hingegen Regen, könnte ein nasser und kühler Herbst bevorstehen. Meteorologen betonen jedoch, dass solche Regeln keine wissenschaftliche Grundlage haben und eher als historische Beobachtungen zu verstehen sind. Sie dienen primär der Unterhaltung und nicht der verlässlichen Wettervorhersage. Überraschender Transfer könnte den FC Bayern München noch verstärken. Obwohl die Transferaktivitäten des FC Bayern München eigentlich als beendet galten, könnte sich aktuell noch eine große Änderung ergeben. Medienberichten zufolge steht ein unerwarteter Transfer kurz bevor, der die Kaderplanung noch einmal beeinflussen würde. Dies würde die ursprünglichen Pläne des Vereins, keine weiteren Spieler mehr zu verpflichten, über den Haufen werfen. Der mögliche Neuzugang könnte die Mannschaft auf einer wichtigen Position verstärken und für eine Überraschung im späten Transferfenster sorgen. Fans und Experten sind gespannt, welche Entwicklungen sich in den kommenden Stunden noch ergeben werden, nachdem eigentlich Ruhe einkehren sollte.
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1: Heiß und sonnig geht's los mit der neuen Woche für Österreich. Von Linz bis nach Wien, da haben wir sogar Temperaturen bis zu 36 Grad mit dabei. Ab der Mittagsstunden, da kann es aber in der Osthälfte auch ein bisschen regnen und gewittern. Recht kräftiger Westwind ist auch noch mit dabei. Morgen am Dienstag, da geht's dann wieder schön sonnig weiter, nur im Bergland und auch ein bisschen im Süden, vor allem im Kärnten, da kann es ein bisschen regnen. Die Temperaturen bleiben aber über 30 Grad. Und am Mittwoch, da schaut's dann nur mehr sonniger aus und die Temperaturen auch wieder über 30 Grad.
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1: Heiß und sonnig geht's los mit der neuen Woche für Österreich. Von Linz bis nach Wien, da haben wir sogar Temperaturen bis zu 36 Grad mit dabei. Ab der Mittagsstunden, da kann es aber in der Osthälfte auch ein bisschen regnen und gewittern. Recht kräftiger Westwind ist auch noch mit dabei. Morgen am Dienstag, da geht's dann wieder schön sonnig weiter, nur im Bergland und noch ein bisschen im Süden, vor allem im Kärnten, da kann es ein bisschen regnen. Die Temperaturen bleiben aber über 30 Grad. Und am Mittwoch, da schaut's dann nur mehr sonniger aus und die Temperaturen auch wieder über 30 Grad.

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1: Italien geht jetzt aktiv gegen illegale Strandreservierungen vor. Italienische Behörden haben eine neue Kampagne gestartet, um das unerlaubte Reservieren von Liegeplätzen und Sonnenschirmen an Stränden zu bekämpfen. Viele Strandbesucher legen schon früh am Morgen Handtücher oder andere Gegenstände aus, um sich die besten Plätze zu sichern. Dies führt oft zu Ärger und blockiert öffentliche Bereiche, was den Zugang für andere erschwert. Die Regierung setzt nun auf verstärkte Kontrollen und empfindliche Strafen, um diese Praxis zu unterbinden. Ziel ist es, allen Gästen einen fairen und gleichberechtigten Zugang zu den beliebten Küstenabschnitten zu ermöglichen und die Ordnung wiederherzustellen. Eine alte Bauernregel soll das Herbstwetter vorhersagen. Eine traditionelle Bauernregel gibt aktuell Aufschluss über die mögliche Wetterentwicklung im kommenden Herbst. Die Volksweisheit besagt, dass das Wetter an einem bestimmten Tag im August entscheidend für die Prognose der nachfolgenden Monate ist. Ist es an diesem speziellen Tag sonnig und schön, wird ein milder und trockener Herbst erwartet. Zeigt sich hingegen Regen, könnte ein nasser und kühler Herbst bevorstehen. Meteorologen betonen jedoch, dass solche Regeln keine wissenschaftliche Grundlage haben und eher als historische Beobachtungen zu verstehen sind. Sie dienen primär der Unterhaltung und nicht der verlässlichen Wettervorhersage. Überraschender Transfer könnte den FC Bayern München noch verstärken. Obwohl die Transferaktivitäten des FC Bayern München eigentlich als beendet galten, könnte sich aktuell noch eine große Änderung ergeben. Medienberichten zufolge steht ein unerwarteter Transfer kurz bevor, der die Kaderplanung noch einmal beeinflussen würde. Dies würde die ursprünglichen Pläne des Vereins, keine weiteren Spieler mehr zu verpflichten, über den Haufen werfen. Der mögliche Neuzugang könnte die Mannschaft auf einer wichtigen Position verstärken und für eine Überraschung im späten Transferfenster sorgen. Fans und Experten sind gespannt, welche Entwicklungen sich in den kommenden Stunden noch ergeben werden, nachdem eigentlich Ruhe einkehren sollte.
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1: Heiß und sonnig geht's los mit der neuen Woche für Österreich. Von Linz bis nach Wien, da haben wir sogar Temperaturen bis zu 36 Grad mit dabei. Ab der Mittagsstunden, da kann es aber in der Osthälfte auch ein bisschen regnen und gewittern. Recht kräftiger Westwind ist auch noch mit dabei. Morgen am Dienstag, da geht's dann wieder schön sonnig weiter, nur im Bergland und auch ein bisschen im Süden, vor allem im Kärnten, da kann es ein bisschen regnen. Die Temperaturen bleiben aber über 30 Grad. Und am Mittwoch, da schaut es dann nur mehr sonniger aus und die Temperaturen auch wieder über 30 Grad.
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2: Heiß und sonnig geht's los mit der neuen Woche für Österreich. Von Linz bis nach Wien, da haben wir sogar Temperaturen bis zu 36 Grad mit dabei. Ab der Mittagsstunden, da kann es aber in der Osthälfte auch ein bisschen regnen und gewittern. Recht kräftiger Westwind ist auch noch mit dabei. Morgen am Dienstag, da geht's dann wieder schön sonnig weiter, nur im Bergland und auch ein bisschen im Süden, vor allem im Kärnten, da kann es ein bisschen regnen. Die Temperaturen bleiben aber über 30 Grad. Und am Mittwoch, da schaut's dann nur mehr sonniger aus und die Temperaturen auch wieder über 30 Grad. 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
1: Nach dem Drohnenvorfall am Flughafen Leipzig verdoppelt Deutschland seine Antidrohneneinheiten. Innenminister Alexander Dobrindt will künftig 300 statt 150 Einsatzkräfte einsetzen. Auch die Zahl der Stützpunkte soll von 4 auf 8 steigen. Am Flughafen Leipzig war ja zuletzt eine mit Sprengstoff beladene Drohne entdeckt und entschärft worden. Nach den umstrittenen Aussagen von Bundeskanzler Christian Stocker zur Kinderbetreuung ist für heute eine Demo vor dem Bundeskanzleramt angekündigt. Das Bündnis Frauen streiken protestiert ab 16 Uhr. Stocker hatte sich für seine Aussagen bereits entschuldigt. An der Demo wird er aber nicht teilnehmen können. Er ist derzeit zu Gesprächen beim türkischen Präsidenten Erdogan in Ankara. Und eine ungewöhnliche Tierrettung hat es am Samstag im Bezirk Everding gegeben. Ein Reh war auf der Suche nach Wasser in einen 1,5 Meter tiefen Springbrunnen gefallen und konnte sich nicht mehr selbst befreien. Die Feuerwehr konnte das erschöpfte Tier retten. Es ist wohlauf.
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2: Das Wetter für Österreich zum Wochenstart. Mit viel Sonnenschein geht's da durch den Tag und die Hitze, die steigt weiter. Temperaturen bis an die 36 Grad, heute vor allem im Osten von Österreich möglich. Im Laufe des Tages auch immer wieder Gewittergefahr entlang der Alpen.
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2: Das Wetter für Österreich zum Wochenstart. Mit viel Sonnenschein geht's da durch den Tag und die Hitze, die steigt weiter. Temperaturen bis an die 36 Grad, heute vor allem im Osten von Österreich möglich. Im Laufe des Tages auch immer wieder Gewittergefahr entlang der Alpen.

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1: Nach dem Drohnenvorfall am Flughafen Leipzig verdoppelt Deutschland seine Antidrohneneinheiten. Innenminister Alexander Dobrindt will künftig 300 statt 150 Einsatzkräfte einsetzen. Auch die Zahl der Stützpunkte soll von 4 auf 8 steigen. Am Flughafen Leipzig war ja zuletzt eine mit Sprengstoff beladene Drohne entdeckt und entschärft worden. Nach den umstrittenen Aussagen von Bundeskanzler Christian Stocker zur Kinderbetreuung ist für heute eine Demo vor dem Bundeskanzleramt angekündigt. Das Bündnis Frauen streiken protestiert ab 16 Uhr. Stocker hatte sich für seine Aussagen bereits entschuldigt. An der Demo wird er aber nicht teilnehmen können. Er ist derzeit zu Gesprächen beim türkischen Präsidenten Erdogan in Ankara. Und eine ungewöhnliche Tierrettung hat es am Samstag im Bezirk Everding gegeben. Ein Reh war auf der Suche nach Wasser in einen 1,5 Meter tiefen Springbrunnen gefallen und konnte sich nicht mehr selbst befreien. Die Feuerwehr konnte das erschöpfte Tier retten. Es ist wohlauf.
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2: Das Wetter für Österreich zum Wochenstart. Mit viel Sonnenschein geht es da durch den Tag und die Hitze, die steigt weiter. Temperaturen bis an die 36 Grad, heute vor allem im Osten von Österreich möglich. Im Laufe des Tages auch immer wieder Gewittergefahr entlang der Alpen.
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2: Das Wetter für Österreich zum Wochenstart. Mit viel Sonnenschein geht's da durch den Tag und die Hitze, die steigt weiter. Temperaturen bis an die 36 Grad, heute vor allem im Osten von Österreich möglich. Im Laufe des Tages auch immer wieder Gewittergefahr entlang der Alpen.
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3: Nach dem Drohnenvorfall am Flughafen Leipzig verdoppelt Deutschland seine Antidrohnen-Einheiten. Innenminister Alexander Dobrindt will künftig 300 statt 150 Einsatzkräfte einsetzen. Auch die Zahl der Stützpunkte soll von 4 auf 8 steigen. Am Flughafen Leipzig war ja zuletzt eine mit Sprengstoff beladene Drohne entdeckt und entschärft worden. Nach den umstrittenen Aussagen von Bundeskanzler Christian Stocker zur Kinderbetreuung ist für heute eine Demo vor dem Bundeskanzleramt angekündigt. Das Bündnis Frauen streiken protestiert ab 16 Uhr. Stocker hatte sich für seine Aussagen bereits entschuldigt. An der Demo wird er aber nicht teilnehmen können. Er ist derzeit zu Gesprächen beim türkischen Präsidenten Erdogan in Ankara. Und eine ungewöhnliche Tierrettung hat es am Samstag im Bezirk Everding gegeben. Ein Reh war auf der Suche nach Wasser in einen 1,5 Meter tiefen Springbrunnen gefallen und konnte sich nicht mehr selbst befreien. Die Feuerwehr konnte das erschöpfte Tier retten. Es ist wohlauf.
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2: Das Wetter für Österreich zum Wochenstart. Mit viel Sonnenschein geht es da durch den Tag und die Hitze, die steigt weiter. Temperaturen bis an die 36 Grad, heute vor allem im Osten von Österreich möglich. Im Laufe des Tages auch immer wieder Gewittergefahr entlang der Alpen.
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2: Das Wetter für Österreich zum Wochenstart. Mit viel Sonnenschein geht's da durch den Tag und die Hitze, die steigt weiter. Temperaturen bis an die 36 Grad, heute vor allem im Osten von Österreich möglich. Im Laufe des Tages auch immer wieder Gewittergefahr entlang der Alpen.
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3: ORF-Experte prognostiziert weitere Hitzewelle für Österreich. ORF-Meteorologe Markus Wazak hat eine beunruhigende Hitzeprognose für Österreich abgegeben. Er warnt, dass das Land vor weiteren heißen Tagen steht. Eine nachhaltige Abkühlung ist nach seinen Einschätzungen vorerst nicht in Sicht. Die Menschen in Österreich müssen sich daher auf eine anhaltende Hitzewelle einstellen. Aktuell ist kein Ende der hohen Temperaturen absehbar. WM-Held Sascha Kalajdzic steht vor ungewisser Zukunft. Der 29-jährige WM-Held Sascha Kalajdzic erlebt aktuell einen unerwarteten Karriererückschlag. Während er bei der Weltmeisterschaft noch als großer Star gefeiert wurde, steht er jetzt wieder auf dem Abstellgleis. Diese Entwicklung ist ein überraschender Transferknall im Sportbereich. Seine Zukunft im Fußball ist derzeit ungewiss und Anlass für Spekulationen. Die Situation hat sich für den Spieler seit der WM deutlich verschlechtert. Amazon stellt linearen TV-Sender Prime überraschend ein. Der Online-Riese Amazon hat seinen linearen TV-Sender Prime überraschend eingestellt. Die Entscheidung bedeutet das komplette Aus für das Format. Der Sender war erst etwas mehr als ein Jahr auf Sendung. Amazon zieht damit den Stecker bei seinem TV-Angebot. Diese plötzliche Einstellung kommt für viele Beobachter unerwartet. Kylian Mbappé könnte Ausrüsterpartnerschaft beenden. Eine der bekanntesten Ausrüsterpartnerschaften im Fußball könnte vor dem Ende stehen. Der 27-jährige Superstar Kylian Mbappé könnte sich nach fast 2 Jahrzehnten von seinem langjährigen Ausrüster trennen. Dies wäre ein überraschender Wechsel in der Sportwelt. Die Partnerschaft galt als ikonisch und prägte über viele Jahre das Bild des Spielers. Die genauen Gründe für diesen möglichen Schritt sind derzeit noch unklar. Hitzewelle in Österreich hält weiter an. Die anhaltende Hitzewelle in Österreich wird die Menschen noch länger begleiten. Eine schnelle Entspannung der Wetterlage ist aktuell nicht in Sicht. Experten gehen davon aus, dass die hohen Temperaturen noch einige Zeit anhalten werden. Die Bevölkerung muss sich weiterhin auf warme Tage und Nächte einstellen. Es ist derzeit unklar, wann eine nachhaltige Abkühlung eintreten wird.
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0: Temperaturen bis an die 36 Grad, heute vor allem im Osten von Österreich möglich. Im Laufe des Tages auch immer wieder Gewittergefahr entlang der Alpen.
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2: Das Wetter für Österreich zum Wochenstart. Mit viel Sonnenschein geht es da durch den Tag und die Hitze, die steigt weiter. Temperaturen bis an die 36 Grad, heute vor allem im Osten von Österreich möglich. Im Laufe des Tages auch immer wieder Gewittergefahr entlang der Alpen.

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1: ORF-Experte prognostiziert weitere Hitzewelle für Österreich. ORF-Meteorologe Markus Wazak hat eine beunruhigende Hitzeprognose für Österreich abgegeben. Er warnt, dass das Land vor weiteren heißen Tagen steht. Eine nachhaltige Abkühlung ist nach seinen Einschätzungen vorerst nicht in Sicht. Die Menschen in Österreich müssen sich daher auf eine anhaltende Hitzewelle einstellen. Aktuell ist kein Ende der hohen Temperaturen absehbar. WM-Held Sascha Kalajdzic steht vor ungewisser Zukunft. Der 29-jährige WM-Held Sascha Kalajdzic erlebt aktuell einen unerwarteten Karriererückschlag. Während er bei der Weltmeisterschaft noch als großer Star gefeiert wurde, steht er jetzt wieder auf dem Abstellgleis. Diese Entwicklung ist ein überraschender Transferknall im Sportbereich. Seine Zukunft im Fußball ist derzeit ungewiss und Anlass für Spekulationen. Die Situation hat sich für den Spieler seit der WM deutlich verschlechtert. Amazon stellt linearen TV-Sender Prime überraschend ein. Der Online-Riese Amazon hat seinen linearen TV-Sender Prime überraschend eingestellt. Die Entscheidung bedeutet das komplette Aus für das Format. Der Sender war erst etwas mehr als ein Jahr auf Sendung. Amazon zieht damit den Stecker bei seinem TV-Angebot. Diese plötzliche Einstellung kommt für viele Beobachter unerwartet. Kylian Mbappé könnte Ausrüsterpartnerschaft beenden. Eine der bekanntesten Ausrüsterpartnerschaften im Fußball könnte vor dem Ende stehen. Der 27-jährige Superstar Kylian Mbappé könnte sich nach fast zwei Jahrzehnten von seinem langjährigen Ausrüster trennen. Dies wäre ein überraschender Wechsel in der Sportwelt. Die Partnerschaft galt als ikonisch und prägte über viele Jahre das Bild des Spielers. Die genauen Gründe für diesen möglichen Schritt sind derzeit noch unklar. Hitzewelle in Österreich hält weiter an. Die anhaltende Hitzewelle in Österreich wird die Menschen noch länger begleiten. Eine schnelle Entspannung der Wetterlage ist aktuell nicht in Sicht. Experten gehen davon aus, dass die hohen Temperaturen noch einige Zeit anhalten werden. Die Bevölkerung muss sich weiterhin auf warme Tage und Nächte einstellen. Es ist derzeit unklar, wann eine nachhaltige Abkühlung eintreten wird.
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2: Das Wetter für Österreich zum Wochenstart. Mit viel Sonnenschein geht es da durch den Tag und die Hitze, die steigt weiter. Temperaturen bis an die 36 Grad, heute vor allem im Osten von Österreich möglich. Im Laufe des Tages auch immer wieder Gewittergefahr entlang der Alpen.
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2: Das Wetter für Österreich zum Wochenstart. Mit viel Sonnenschein geht es da durch den Tag und die Hitze, die steigt weiter. Temperaturen bis an die 36 Grad, heute vor allem im Osten von Österreich möglich. Im Laufe des Tages auch immer wieder Gewittergefahr entlang der Alpen.
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3: ORF-Experte prognostiziert weitere Hitzewelle für Österreich. ORF-Meteorologe Markus Wazak hat eine beunruhigende Hitzeprognose für Österreich abgegeben. Er warnt, dass das Land vor weiteren heißen Tagen steht. Eine nachhaltige Abkühlung ist nach seinen Einschätzungen vorerst nicht in Sicht. Die Menschen in Österreich müssen sich daher auf eine anhaltende Hitzewelle einstellen. Aktuell ist kein Ende der hohen Temperaturen absehbar. WM-Held Sascha Kalajdzic steht vor ungewisser Zukunft. Der 29-jährige WM-Held Sascha Kalajdzic erlebt aktuell einen unerwarteten Karriererückschlag. Während er bei der Weltmeisterschaft noch als großer Star gefeiert wurde, steht er jetzt wieder auf dem Abstellgleis. Diese Entwicklung ist ein überraschender Transferknall im Sportbereich. Seine Zukunft im Fußball ist derzeit ungewiss und Anlass für Spekulationen. Die Situation hat sich für den Spieler seit der WM deutlich verschlechtert. Amazon stellt linearen TV-Sender Prime überraschend ein. Der Online-Riese Amazon hat seinen linearen TV-Sender Prime überraschend eingestellt. Die Entscheidung bedeutet das komplette Aus für das Format. Der Sender war erst etwas mehr als ein Jahr auf Sendung. Amazon zieht damit den Stecker bei seinem TV-Angebot. Diese plötzliche Einstellung kommt für viele Beobachter unerwartet. Kylian Mbappé könnte Ausrüsterpartnerschaft beenden. Eine der bekanntesten Ausrüsterpartnerschaften im Fußball könnte vor dem Ende stehen. Der 27-jährige Superstar Kylian Mbappé könnte sich nach fast zwei Jahrzehnten von seinem langjährigen Ausrüster trennen. Dies wäre ein überraschender Wechsel in der Sportwelt. Die Partnerschaft galt als ikonisch und prägte über viele Jahre das Bild des Spielers. Die genauen Gründe für diesen möglichen Schritt sind derzeit noch unklar. Hitzewelle in Österreich hält weiter an. Die anhaltende Hitzewelle in Österreich wird die Menschen noch länger begleiten. Eine schnelle Entspannung der Wetterlage ist aktuell nicht in Sicht. Experten gehen davon aus, dass die hohen Temperaturen noch einige Zeit anhalten werden. Die Bevölkerung muss sich weiterhin auf warme Tage und Nächte einstellen. Es ist derzeit unklar, wann eine nachhaltige Abkühlung eintreten wird.
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2: Das Wetter für Österreich zum Wochenstart. Mit viel Sonnenschein geht es da durch den Tag und die Hitze, die steigt weiter. Temperaturen bis an die 36 Grad, heute vor allem im Osten von Österreich möglich. Im Laufe des Tages auch immer wieder Gewittergefahr entlang der Alpen.
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2: Das Wetter für Österreich zum Wochenstart. Mit viel Sonnenschein geht es da durch den Tag und die Hitze, die steigt weiter. Temperaturen bis an die 36 Grad, heute vor allem im Osten von Österreich möglich. Im Laufe des Tages auch immer wieder Gewittergefahr entlang der Alpen.

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1: ORF-Experte prognostiziert weitere Hitzewelle für Österreich. ORF-Meteorologe Markus Wazak hat eine beunruhigende Hitzeprognose für Österreich abgegeben. Er warnt, dass das Land vor weiteren heißen Tagen steht. Eine nachhaltige Abkühlung ist nach seinen Einschätzungen vorerst nicht in Sicht. Die Menschen in Österreich müssen sich daher auf eine anhaltende Hitzewelle einstellen. Aktuell ist kein Ende der hohen Temperaturen absehbar. WM-Held Sascha Kalajdzic steht vor ungewisser Zukunft. Der 29-jährige WM-Held Sascha Kalajdzic erlebt aktuell einen unerwarteten Karriererückschlag. Während er bei der Weltmeisterschaft noch als großer Star gefeiert wurde, steht er jetzt wieder auf dem Abstellgleis. Diese Entwicklung ist ein überraschender Transferknall im Sportbereich. Seine Zukunft im Fußball ist derzeit ungewiss und Anlass für Spekulationen. Die Situation hat sich für den Spieler seit der WM deutlich verschlechtert. Amazon stellt linearen TV-Sender Prime überraschend ein. Der Online-Riese Amazon hat seinen linearen TV-Sender Prime überraschend eingestellt. Die Entscheidung bedeutet das komplette Aus für das Format. Der Sender war erst etwas mehr als ein Jahr auf Sendung. Amazon zieht damit den Stecker bei seinem TV-Angebot. Diese plötzliche Einstellung kommt für viele Beobachter unerwartet. Kylian Mbappé könnte Ausrüsterpartnerschaft beenden. Eine der bekanntesten Ausrüsterpartnerschaften im Fußball könnte vor dem Ende stehen. Der 27-jährige Superstar Kylian Mbappé könnte sich nach fast zwei Jahrzehnten von seinem langjährigen Ausrüster trennen. Dies wäre ein überraschender Wechsel in der Sportwelt. Die Partnerschaft galt als ikonisch und prägte über viele Jahre das Bild des Spielers. Die genauen Gründe für diesen möglichen Schritt sind derzeit noch unklar. Hitzewelle in Österreich hält weiter an. Die anhaltende Hitzewelle in Österreich wird die Menschen noch länger begleiten. Eine schnelle Entspannung der Wetterlage ist aktuell nicht in Sicht. Experten gehen davon aus, dass die hohen Temperaturen noch einige Zeit anhalten werden. Die Bevölkerung muss sich weiterhin auf warme Tage und Nächte einstellen. Es ist derzeit unklar, wann eine nachhaltige Abkühlung eintreten wird.
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2: Das Wetter für Österreich zum Wochenstart. Mit viel Sonnenschein geht es da durch den Tag und die Hitze, die steigt weiter. Temperaturen bis an die 36 Grad, heute vor allem im Osten von Österreich möglich. Im Laufe des Tages auch immer wieder Gewittergefahr entlang der Alpen.
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2: Das Wetter für Österreich zum Wochenstart. Mit viel Sonnenschein geht's da durch den Tag und die Hitze, die steigt weiter. Temperaturen bis an die 36 Grad, heute vor allem im Osten von Österreich möglich. Im Laufe des Tages auch immer wieder Gewittergefahr entlang der Alpen.

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1: Eine historische Dürrekatastrophe stellt das Jahr heuer für die heimische Landwirtschaft dar. Betroffen ist ganz Österreich und auch alle Kulturen. Vor allem Grünland, Mais, Kartoffeln, Zuckerrüben, Kürbisse und Soja. Regional aber auch Getreide. Befürchtet werden jetzt höhere Preise für landwirtschaftliche Produkte. Die Hagelversicherung geht davon aus, dass der Schaden weiter steigt. Die Lufthansa-Gruppe rüstet ihre komplette Flotte mit dem Satelliteninternet des US-Anbieters Starlink aus. Als erstes wird am kommenden Mittwoch ein Mittelstrecken-Airbus mit dem neuen Wi-Fi-Angebot abheben, wie das Unternehmen am Montag mitteilte. Passagiere können dann an Bord mit Hochgeschwindigkeit auf eigenen Geräten im Internet surfen, Inhalte streamen oder in ihrem Firmennetz arbeiten. Das soll noch dazu für alle Statuskunden wie auch für Passagiere kostenfrei bleiben, die sich ein Nutzerkonto zur sogenannten Travel-ID anlegen. Kündigt Lufthansa an. Und noch zum Fußball. Der FC Bayern München will mit Harry Kane verlängern. Der extrem wertvolle Profi hat nur mehr ein Jahr Restvertrag in München. Diese Woche soll er sich deswegen mit den Clubchefs treffen. Angepeilt wird demnach eine Verlängerung um 2 Jahre bis 2029. Kane soll mit 25 Millionen Euro Gehalt pro Saison gemeinsam mit Jamal Musiala Topverdiener der Münchner bleiben.
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1: Das Wetter für Österreich zum Wochenstart. Mit viel Sonnenschein geht es da durch den Tag und die Hitze, die steigt weiter. Temperaturen bis an die 36 Grad, heute vor allem im Osten von Österreich möglich. Im Laufe des Tages auch immer wieder Gewittergefahr entlang der Alpen.
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2: Das Wetter für Österreich zum Wochenstart. Mit viel Sonnenschein geht es da durch den Tag und die Hitze, die steigt weiter. Temperaturen bis an die 36 Grad, heute vor allem im Osten von Österreich möglich. Im Laufe des Tages auch immer wieder Gewittergefahr entlang der Alpen.
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3: Eine historische Dürrekatastrophe stellt das Jahr heuer für die heimische Landwirtschaft dar. Betroffen ist ganz Österreich und auch alle Kulturen. Vor allem Grünland, Mais, Kartoffeln, Zuckerrüben, Kürbisse und Soja. Regional aber auch Getreide. Befürchtet werden jetzt höhere Preise für landwirtschaftliche Produkte. Die Hagelversicherung geht davon aus, dass der Schaden weiter steigt. Die Lufthansa-Gruppe rüstet ihre komplette Flotte mit dem Satelliteninternet des US-Anbieters Starlink aus. Als erstes wird am kommenden Mittwoch ein Mittelstrecken-Airbus mit dem neuen Wi-Fi-Angebot abheben, wie das Unternehmen am Montag mitteilte. Passagiere können dann an Bord mit Hochgeschwindigkeit auf eigenen Geräten im Internet surfen, Inhalte streamen oder in ihrem Firmennetz arbeiten. Das soll noch dazu für alle Statuskunden wie auch für Passagiere kostenfrei bleiben, die sich ein Nutzerkonto zur sogenannten Travel-ID anlegen. Kündigt Lufthansa an. Und noch zum Fußball. Der FC Bayern München will mit Harry Kane verlängern. Der extrem wertvolle Profi hat nur mehr ein Jahr Restvertrag in München. Diese Woche soll er sich deswegen mit den Clubchefs treffen. Angepeilt wird demnach eine Verlängerung um 2 Jahre bis 2029. Kane soll mit 25 Millionen Euro Gehalt pro Saison gemeinsam mit Jamal Musiala Topverdiener der Münchner bleiben.
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1: Das Wetter für Österreich zum Wochenstart. Mit viel Sonnenschein geht es da durch den Tag und die Hitze, die steigt weiter. Temperaturen bis an die 36 Grad, heute vor allem im Osten von Österreich möglich. Im Laufe des Tages auch immer wieder Gewittergefahr entlang der Alpen.
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1: Das Wetter für Österreich zum Wochenstart. Mit viel Sonnenschein geht es da durch den Tag und die Hitze, die steigt weiter. Temperaturen bis an die 36 Grad, heute vor allem im Osten von Österreich möglich. Im Laufe des Tages auch immer wieder Gewittergefahr entlang der Alpen.
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2: Eine historische Dürrekatastrophe stellt das Jahr heuer für die heimische Landwirtschaft dar. Betroffen ist ganz Österreich und auch alle Kulturen. Vor allem Grünland, Mais, Kartoffeln, Zuckerrüben, Kürbisse und Soja. Regional aber auch Getreide. Befürchtet werden jetzt höhere Preise für landwirtschaftliche Produkte. Die Hagelversicherung geht davon aus, dass der Schaden weiter steigt. Die Lufthansa-Gruppe rüstet ihre komplette Flotte mit dem Satelliteninternet des US-Anbieters Starlink aus. Als erstes wird am kommenden Mittwoch ein Mittelstrecken-Airbus mit dem neuen Wi-Fi-Angebot abheben, wie das Unternehmen am Montag mitteilte. Passagiere können dann an Bord mit Hochgeschwindigkeit auf eigenen Geräten im Internet surfen, Inhalte streamen oder in ihrem Firmennetz arbeiten. Das soll noch dazu für alle Statuskunden wie auch für Passagiere kostenfrei bleiben, die sich ein Nutzerkonto zur sogenannten Travel-ID anlegen. Kündigt Lufthansa an. Und noch zum Fußball. Der FC Bayern München will mit Harry Kane verlängern. Der extrem wertvolle Profi hat nur mehr ein Jahr Restvertrag in München. Diese Woche soll er sich deswegen mit den Clubchefs treffen. Angepeilt wird demnach eine Verlängerung um 2 Jahre bis 2029. Kane soll mit 25 Millionen Euro Gehalt pro Saison gemeinsam mit Jamal Musiala Topverdiener der Münchner bleiben.
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1: Das Wetter für Österreich zum Wochenstart. Mit viel Sonnenschein geht es da durch den Tag und die Hitze, die steigt weiter. Temperaturen bis an die 36 Grad, heute vor allem im Osten von Österreich möglich. Im Laufe des Tages auch immer wieder Gewittergefahr entlang der Alpen.
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